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1: 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Zum Blick auf Wetter, wir behalten die sommerliche Wetterlage mit extremer Hitze bis 34 Grad gegen Hauderecht bei blauem Himmel. Die größte Hitze soll ab Mannsnacht bis sonnig bleiben. Es gilt auch ein Alert Rouge, wenn es in den heißen Temperaturen.
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0: 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Wir gucken nach wie vier Tage, doch wenn nicht ganz viel ändert. 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Bis 34 Grad gehen heute Regen bei blauem Himmel. Die größte Hitze soll ob man bis sonnig bleiben. 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